0: Schaulandzeige schon frei, die Schaulandzeige ist nicht nett, richtig.
1: Ich habe
2: Centrale 205, urgence Champy, demandez si vous avez vu le patient quitter les lieux.
3: 205, centrale, affirmatif.
2: 157, 205.

0: Christmas outside.
1: 我很直接就上来。
0: Wir sind was auf Halke, dann sagt er, wir kassieren die Städte, welche mal residenziell sind, gerne reparieren. Wir sind auch ein bisschen gestern mal Kommunikation, welche mal arbeiten.
1: Ich habe es durchschaut, ne?

0: Das ist ein Kurator, war schon unter den Gegner, war er doch eine Kette, das war eine Schüsse. À la demande du PC, on va avoir besoin d'un 1400 côté sud.
1: Numéro 51, 433 centrale, 1473.
2: Et 1473, 10-4 pour côté sud.
1: Numéro 52, 1473.

0: there's not one gets out of it. Wir sind dann jetzt nach Alkohol, wir sind dann sein Boulevard Grand. Das ist das, ja, rien d'apparent. Wir sind dann jetzt hier zu ihr zu. Le 734 aux communications, RV activé.
1: Ça va prendre 9 200.

0: Ja, war da ein bisschen drei.
1: Was
0: ist das? Ich hab da gerade gesagt, ja, ich glaube, das ist ja auch, die Bilder wären da gerade auch.

0: top notch. Kept on flying. Was I into St. Andrew on the trip there? They kept on flying. I'm sure they're busy.
1: Ça va faire 278-113-5-Libéron, commandement 11.
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1: 278 central, 10-3 pour les 10-35. Et on est 10-5, les verrons comme en 11.
3: 19h52, 10-5.